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Schön, dass Sie wieder eingeschaltet haben. Dirk Busch eröffnete das Programm mit dem Song Und auf einmal bist du älter. Ja, wirklich wahr, ne? Jede Woche eine Woche älter. Das kann man wohl laut sagen. Auf einmal bin ich ganz erschrocken, dass ich einen 50-jährigen Sohn habe, der vor kurzem seinen 25. Hochzeitstag feierte. Und dass meine älteste Großtochter in 11 Tagen 16 wird. Die freut sich schon, älter, alt genug zu sein, um einen Führerschein zu machen. Das ist unheimlich. So wie die sich freut und wo ich denke, oh Gott, wenn ich mal genau in den Spiegel gucke. Aber wie heißt es doch so schön? Man ist so alt, wie man sich fühlt, oder doch lieber, man ist so jung, wie man sich fühlt. Kommt alles drauf an, wie man die Sache sieht, ne?

Sie hörten Petra Frey und Andy Borg mit dem Titel Zusammengehen. Als erstes aus dem Fokuspunkt.de für heute. Ernährungsexperte empfiehlt: Hören Sie auf zu verzichten, starten Sie das Genießen. Ja, so ist es. Die Welt um uns herum gerät aus den Fugen. In dieser Zeit der totalen Unsicherheit suchen die Menschen händeringend nach Kontrolle. Und wo glauben Sie, diese zu finden? Auf dem Teller. Ernährung ist zu einem zentralen Schauplatz der einfachen Selbstbeherrschung geworden. Ein

tragischer Irrtum, der vielen Leichtgläubigen den letzten Rest Lebensqualität raubt. Es ist Zeit für eine neue These. In einer Welt voller externer Zwänge ist das intuitive, unvernünftige Essen der letzte Akt echter individueller Freiheit. Uwe Knopp ist evidenzbasierter Ernährungswissenschaftler, der fundierte Orientierung für selbstbestimmte Ernährungsentscheidungen bietet. Warum klammern sich Menschen an akribisch getaktete Fastenfenster oder wiegen ihre Makronährstoffe ab, als hing ihr Überleben davon ab? Weil es einfacher ist, seinen Insulinspiegel zu managen als die Weltlage. Doch diese Scheinkontrolle hat einen hohen Preis. Wir haben das Essen von einer Quelle der Kraft in eine Quelle der Angst verwandelt. Als Ernährungswissenschaftler sage ich Ihnen, die größte Gefahr für unsere Gesundheit ist heute nicht der Zucker oder das gesättigte Fett. Es ist die chronische kognitive Dissonanz, die entsteht, wenn wir gegen unsere biologischen Impulse essen, nur um einem vermeintlichen Ideal zu entsprechen. Das bedeutet schlichtweg, wir fühlen uns innerlich zerrissen und gestresst, weil wir versuchen, unseren natürlichen Hunger zu ignorieren, nur um so zu handeln und auszusehen, wie die Gesellschaft es von uns erwartet. Meine dringende Empfehlung für das Jahr 2026: Hören Sie auf, Ihren Körper wie ein sanierungsbedürftiges Projekt zu betrachten. Es ist kein Feind, den man durch Lifehacks überlisten muss. Er ist Ihr treuester Verbündeter. Gönnen Sie sich die Freiheit, absolut individuell und ohne Rechtfertigungsdruck zu essen. Wenn Sie Hunger haben, essen Sie. Wenn es schmeckt, genießen Sie es. Wenn Sie satt sind, hören Sie auf. Wenn Sie es nicht vertragen, lassen Sie es liegen. Dieser radikale Rückzug auf den gesunden Menschenverstand ist die einzige Diät, die wirklich funktioniert.

hörten Mara Kaiser mit dem Titel »Wer weiß schon, was morgen ist«. Und davor hörten sie Rodos, gesungen von den Amigos. Als nächstes, und das ist aus dem Spiegel, ist das jetzt die Zukunft des Sports? Jetzt ist es also soweit. Bei einem Halbmarathon in Peking hat ein Roboter 21 Kilometer deutlich schneller zugelegt. Warte mal, was ist das denn jetzt hier? Jetzt ist es soweit. Bei einem Halbmarathon in Peking hat ein Roboter 21 Kilometer deutlich schneller zurückgelegt als die menschliche Konkurrenz. Die Siegermaschine, ein chinesischer Roboter namens Shandian, benötigte für die Strecke 50 Minuten und 26 Sekunden. Das ist schneller als der offizielle Weltrekord des ugandischen Laufstars Jakob Kiplimo. Noch im Vorjahr hatte ein Roboter 2,5 Stunden für die gleiche Distanz gebraucht. Das sind Leistungssteigerungen, die bei Menschen nur mit der Einnahme von Dopingmitteln zu erklären wären. Vor 20 Jahren hat sich die Leichtathletikwelt den Kopf noch darüber heiß geredet, ob ein Sprinter mit einer Beinprothese gegen die zweibeinige Konkurrenz antreten darf. Möglicherweise kommen künftig ganz andere Debatten auf uns zu. Der Läufer Emil Zatopek wurde einst die Lokomotive von Prag genannt. Aber damals dachte man noch analog. In Peking traten Roboter und Menschen noch auf getrennten Laufstrecken parallel gegeneinander an. Man wollte damit Kollisionen zwischen Läufer und Maschine vermeiden. Zu Stürzen kam es dennoch. Ein Roboter kam kurz vor dem Ziel zu Fall. Es ist vermutlich nur eine Frage der Zeit, dass man Stürze ausschließen kann. Sportler, die ihre Disziplin perfekt ausüben, werden ehrfurchtsvoll als Maschinen bezeichnet. Auch hier wird man umdenken. Der Sport wird durchdigitalisiert, Menschen durch Technik ersetzt. Fehler gibt es nicht mehr.

Sie hörten das Nockalm Quintett mit dem Titel Deine letzte Träne. Als nächstes aus der Berliner Zeitung. Schon wieder Dutzende Rinder geklaut. In Brandenburg hat sich erneut ein großer Tierdiebstahl ereignet. Fast 50 Rinder sind von einer Weide verschwunden. Ein Landwirt im Spreewald wollte seine Herde impfen. Doch auf der Weide in Radusch, Kreis Oberspreewald-Lausitz, fehlten plötzlich 48 Rinder. Weg, verschwunden, gestohlen. Der Schaden satte 75.000 Euro. Der Bauer meldete am Freitagmorgen den Tierdiebstahl bei der Polizei. Eine Sprecherin der Polizeidirektion Süd sagte, es gebe keine Hinweise darauf, dass die Tiere ausgerissen sein könnten. Die Kriminalpolizei ermittelt wegen Diebstahls. Es ist nicht der erste Fall dieser Art in Brandenburg. Im April verschwanden in Übigau, Warenbrück, im Elbe-Elster-Kreis sogar 69 Rinder. Die Täter hatten sich damals Zutritt zum Gelände verschafft und gezielt junge Kühe gestohlen. Erst vor wenigen Wochen wurde aus einem Stall im Elbe-Elster-Kreis Dutzende Rinder geklaut. Eckhard Schoppe, Leiter der Rinderproduktion der Agrargenossenschaft Gräfendorf, sagte damals zur Berliner Zeitung, sie wussten sehr genau, wo sie nicht gesehen werden, was sie suchen und wo sie es finden. Wohin die Rinder gebracht wurden, nur Spekulation, nach Polen nicht. Vermutlich in den Süden, vielleicht sogar Bulgarien, vermutet Schoppe. Nicht nur Brandenburg ist betroffen. Ähnliche Fälle gab es in Bayern bis Mecklenburg-Vorpommern. Eigentlich müssen Tiertransporte beim Grenzübergang kontrolliert werden. Möglich wäre aber, dass die Diebe die Tiere in einem normalen LKW transportierten.

Sie hörten Sigrid und Marina mit Schubidubidu. Ja, aus RTL aktuell. Touristenmassen an der Amalfi-Küste. Tagestouristen und Kreuzfahrer verstopfen die Gasten von Positano. Anwohner berichten, dass sie sich in ihren Häusern wie eingeschlossen fühlen. Auf den Bildern, die gezeigt wurden, könnte das wohl erst ein Vorgeschmack sein, denn Italien fürchtet, in diesem Sommer von Touristen überrannt zu werden. Die Gegend an der Amalfi-Küste ist bei Urlaubern wegen ihrer Architektur und Natur besonders beliebt. Die Folge ist, seit Jahren kommen immer mehr Menschen dorthin. Auch extreme Preise halten Touristen nicht fern. Selbst einfache Hotelzimmer kosten im Sommer hier gerne über 350 bis 400 Euro pro Nacht.

Sie hörten Wolfgang Petri mit Sommer in der Stadt. Als nächstes Sylt, Insel mit Watt und Wow-Faktor. Deutschlands nördlichste Insel ist ein Ziel der vielen Möglichkeiten. Sie bietet Raum für Rückzug und einzigartigen Naturgenuss, aber auch für Party, Glamour und Shopping. Zwischen rauer Nordsee und sanftem Watt findet jeder, was er sucht. Mit der Flut dringt die See langsam, aber unaufhaltsam näher. Die Luft ist frisch und die tiefstehende Sonne streut goldene Strahlen über die Wellen. Viele der Strandkörbe sind jetzt wieder besetzt. Spaziergänger und Romantiker genießen dieses besondere Abendlicht, begleitet von Möwen und Brandung, dem Geruch von Salz und Algen. Die Sonnenuntergänge auf Sylt sind faszinierend und lassen sich entlang der 40 Kilometer langen Westküste von vielen schönen Plätzen aus bestaunen. Am Fuß des 30 Meter hohen Roten Cliffs zwischen Wenningstedt und Kampen etwa oder ganz nah im Norden am Lister Ellenbogen, für alle, die es ruhig und abgeschieden mögen. Der trubelige Gegenentwurf dazu ist die Abenddämmerung in der Sansibar. Seit über 40 Jahren residiert die Strandbude in den Dünen von Rantum, berühmt für ihre Küche und Weinkarte, aber auch für ihre hohe Prominenzdichte. Gekommen, um zu bleiben, sind auf Sylt viele bekannte Deutsche aus Wirtschaft, Sport und Society. Hinter friesischen Steinwällen und topgepflegten Gärten nennen Günther Jauch und Roland Kaiser mit Millionen teure Rehtag-Villen ihr eigen. Bestverdiener und Normale gleichermaßen ziehen vor allem die Natur an. Wer sich aufs Fahrrad setzt, entdeckt sie am besten. Dünen, weiße Strände, Heide, grüne Marsch, Wiesen mit Schäfchen. Schön auch das Morsumer Cliff im Osten der Insel. In Kaltum laden dann Kapitänshäuser, Galerien und Cafés zum Zwischenstopp. Weiter nördlich in Kampen kann man in der berühmten Whiskymeile Luxusboutiquen, Karossen und Restaurants samt Klientel sehen. Wer es wilder mag, ist an der Nordseeseite mit ihren kraftvollen Wellen richtig. Mitte Mai startet vor Westerland die Saison mit internationalen Wettbewerben für Windfoil, Kite und klassisches Surfen. Ein Spaß, bei dem jeder zuschauen kann. Bis schönes Wetter, vorausgesetzt abends, der nächste Sonnenuntergang lockt.

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1: Ja, und dann gleich noch zu den Veranstaltungen als nächstes, denn vorhin wollte das Sponsorending nicht, so bringe ich das zusammen mit den Veranstaltungen. Ne? 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Juni, ein Luncheon. 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Es beginnt um 12 Uhr. 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

Sie hörten Freddie Quinn mit dem Titel Nur ein Mann in den besten Jahren. Als nächstes aus Merkur.de. Armutswelle droht. Studie warnt vor Wohnkostenexplosion bei Rentnern. Die Miete wird für viele Rentner zur größten Bedrohung im Alter. Jeden Monat die Miete zahlen und danach kaum noch etwas übrig. Für Millionen Deutsche könnte das bald bittere Realität werden. Eine neue Studie schlägt Alarm. Über 5 Millionen sogenannte Babyboomer drohen im Ruhestand direkt in die Wohnarmut zu rutschen. Für die IG Bau hat das Pestel-Institut berechnet, wie es den Babyboomers im Ruhestand finanziell ergeht. Also jener Generation, die in den kommenden 10 Jahren aus dem Berufsleben ausscheiden. Das Ergebnis ist erschreckend. Knapp 5,1 Millionen dieser künftigen Rentner, also 4 von 10, kommen demnach auf weniger als 800 Euro gesetzliche Rente monatlich. Das Bundesland mit den meisten Betroffenen ist laut Pestel-Institut Nordrhein-Westfalen. Dort droht über 1 Million Menschen dieser Absturz. Bereits heute sind bundesweit mehr als 760.000 Rentner auf Grundsicherung angewiesen. Ihr Anteil hat sich seit 2010 von 2,5 auf 4,3% fast verdoppelt. Für IG Bauchef Robert Feiger ist bezahlbares Wohnen deshalb die soziale Frage Nummer 1.

Das war schon wieder für heute. Das nächste Programm der Deutschen Stimme hören Sie am Donnerstag um 15 Uhr mit Sabine Brandt und dem Schlagerkarussell. Und damit wünsche ich Ihnen allen noch einen schönen Tag und sage Tschüss, bis zum nächsten Dienstag.

Es wird die Morgensonn beleuchten unser Heind. Die schwarzen Nächten wird verschwinden mit dem Feind. 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